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0: It's 11:30 on a Monday night. 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
2: 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Jeder Strohhalm, den ich greife, sogar der kleinste, hält mich auf den Beinen und tut es weh. Dann heißt es Zähne zusammenbeißen, bis das Gröbste vorbei ist. Also leg ich meinen Kopf in den Schoß des Schicksals und setze alles, was ich hab, auf unendlich.